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1: gewesen? 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Sie du listige Musik, sie du quietly Musik, sie du heuche Musik. Ich habe vergessen, in meinem ganzen Haus. Ich bin nicht
2: gewesen.
1: Ja? Ich bin nicht gewesen. Ich bin nicht gewesen. Du bist auch gelegen. Sagst du, ich bin gelegen, aber was ist,
2: aber
1: weiß,
2: wegen des. Ich bin nicht gewesen.
1: Oh, nicht kamen, das ist something, ja.
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1: 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Ich bin am Eben. 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Ich bin doch ja am Eben, ich sing doch. Oder sie kommen jetzt nicht raus für den Mord, aber lachen. 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

0: Мурманск.
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2: Können Sie gewinnen mit mein Lieblingsspiel, mein Muschelspiel. Aber was wäre ich mit meinem Muschelspiel, wenn ich Sie auch nicht mischeln könnte? Würden Sie bitte mal mein Mikrofon halten, damit ich dann beide Hände frei habe zu mischeln? Ja, danke schön.
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Themen machen. So ein bisschen das Einsame, das ja, irgendwie finde ich beides einsam. Das stimmt. Obwohl auch wenn man mit den Sachen ein bisschen Sendung und diese bestimmte Stimmung. So ein bisschen das Einsame.

0: wie hieß die Erotik des Geräuschs, glaube ich, alle möglichen Aspekte von Geräuschen einer Fabrik oder einer, ich glaube, Druckerei oder sowas.
1: Diese bestimmte spezifische Stimmung, ja. So ein bisschen das Einsame, das Radiomachen, das dann schon mal anders wird, das Einsame, das Radiomachen ist. Ja, irgendwie finde ich beides einsam, das stimmt, obwohl auch wenn jemand dann sagt, ja, du hast auch diese Sendung, ich kann sagen, eine andere Million hört da mit, das ist für mich abstrakt, ich denke,

0: Weil das ist ja das Tolle am Radio, dass das Visuelle nicht da ist. Den Klang zu konzentrieren und in diesen verschiedenen Zusammenhängen den irgendwie einzuordnen. Gewissermaßen über den Klang erzeugen muss. Das alles erklärt. Und das hat eben in der Sendung, fand ich, toll funktioniert.
1: Das Einsame, das...

Ja, irgendwie finde ich beides einsam. Das stimmt. Obwohl, auch wenn mir jemand dann sagt, ah, du hast auch diese Sendung, dann sagen wir, eine andere Million wert damit. Das ist für mich abstrakt. Das

0: bei diesem einen Mal will ich irgendwie versuchen, den Hörer mitzunehmen oder so. Ich glaube, dann komponiere ich das anders.
1: Okay, so maybe we need to have a whole bunch of artists on bicycles. 100 people on bicycles at all times. Battle Art! It hurts!
0: Würde ich sagen, hat Radio Art, also.
1: Yes, we're having galley slaves, we have transmitter slaves. Bro!
0: Ursprünglich immer noch das Bewusstsein des Radios als flüchtiges Medium, also als etwas, das in der Echtzeit passiert und danach nicht mehr abzurufen ist. Das ist, glaube ich, zumindest immer noch in der Ästhetik versteckt, dieses Ding.
1: Ja.
0: Ja, ich bin noch da.
1: That sounds good. Oh, fantastic.
0: Das Radio ist im Grunde in dem Fall dann eigentlich nur eine technische Manifestierung dieses pathologischen Zustands, wenn jemand sagt, ich höre Stimmen nicht. Ich habe ein Interview geführt mit einer Frau und sie meinte, ich bin eigentlich wie eine Antenne, die man anpeilen kann. Es beschreibt sich selbst wie ein Radiogerät.
1: It's kind of unbelievable.
0: Ja, das ist schizophren. Und das ist faszinierend, dass das Medium Radio eine technische Übersetzung ist von Schizophrenie oder von übersinnlicher Wahrnehmung.
1: Yeah, that's really true.
2: Und rund um die Uhr läuft eben. Und nur das Dumme ist, ich bin meist Netzradios und sehr stark auf Playlisten.
0: Etwas enttäuschten Radios da.
2: Optimiert ist, ja. Also eher und wenn du dann ein Anbieter bist, dann machst du lieber die Uhr läuft. 100 Stationen, als dass du eine Station richtig machst.
1: I'm just thinking, wow, that's really going on. You're actually playing like 4 Celine Dion records backwards right now. I'm really turning into the radio lady.
3: I had no idea that was possible.
1: Like, somebody called me up recently because they were thinking of using transmission for a show, and they're like, oh, are you the radio lady? And I just imagine myself, you know, when I'm 60, standing around with my fuzzy slippers on, calling my radios in from the outdoors, like, okay, come on, little radios, come in and have dinner. It's like I'm the cat lady, but it's with radios.
2: Mm-hmm.
1: Yeah, totally. Yeah. Some big transmitter clamped onto my head.
2: Das ans Ohr halten oder sich im Raum halten, bewegen und dann Echo irgendwie mit dem Echo spielen oder dem Hall.
0: Ich glaube, dass das Radio lange Zeit auch.
1: I mean, especially for a little while during the late 90s, there were not very many of us doing radio art that were in communication with one another, and so we only met by doing stuff together. I have hundreds at this point. I literally have hundreds, so.
2: Die wir entwickelt haben, also über Mundpropaganda auch.
0: Und ich fand's immer langweilig.
2: Und einfach die Soundästhetik war vielen Leuten mehr in so einem DIY-Bereich lag und eher also das Collagenartige war viel vorherrschender, vorherzubestimmen, weil halt die ganzen Boomboxen alle verschieden klingen und Ästhetik vielleicht.
1: Yes.
2: Also was für ein Remedium bleibt übrig, wenn alle anderen ausfallen? super.
1: As long as there's herring and there's sauna, I'll be happy.
2: nee, das also Boombox ist eine Sache, die...
0: Interessant war das Radio immer nur um zum Beispiel...
2: Für einen bestimmten Ort, am Alex,
0: war das Radio immer so zweite Klasse.
2: Eine U-Bahn-Station.
0: Ah ja, als ein Medium, das im Grunde für Kunst geschaffen
2: ist. Also ich glaube, das ist sehr wohl...
0: Mehr als das Fernsehen.
1: Oh, nein.
2: Ein Radiotransmitter. Der Sound ist aber auf jeden Fall auch ziemlich dreckig natürlich. Und ziemlich schwer zu...
1: Yes.
2: Etwa 1000 Leute und von denen haben dann so einen Anteil auch ihre eigenen Boxen mitgebracht, weil wir das eben auch dazu aufgerufen haben.
1: It's a great idea.
2: Eben das Soundsystem zu erweitern. Elemente, wo man eben mit dem.
0: Ist es Ihr Freund oder?
2: Artefakt, oder weil ich den Besonderheiten des Raums spiele oder eben der Begrenztheit des Klangs von dem Boombox selber. Also die ganze Graffiti-Kultur und halt wo ja, so ein Objekt,
0: was das hat mir Spaß Sebastian macht. Erzählt und das finde ich halt total
3: ist aber auch krass. Krass, dass dann das, man muss sich schon sich sehr gut auskennen.
2: Ja. Nö.
3: Und sehr genau hinschauen.
2: Ja, das war ja gut versteckt.
3: Also die verstecken
2: man muss halt morgens früh genug aufhören, bevor die ersten
3: Fußballwärts kamen. Die Qualitäten auch wirklich dann...
2: Das hat sich dann jetzt angefangen zu mischen, weil wir wussten, dass wir dann auch
3: dann nicht... Es gibt so viele verschiedene Möglichkeiten, das nicht zu verstehen, ne? Was wir da machen.
2: Nö. Vielleicht können wir sie mit
3: und manchmal klingt
2: es vielleicht Batterien locken.
3: Irgendwie
2: soll man mal sehen. Also irgendwas braucht man natürlich schon.
3: Ich brauche fast eine Art PPA-Modell.
2: Ja, sowas, ja. Und dann wahrscheinlich wird es trotzdem noch ein Tempelhofer Feld, also so ein neuer Riesenpark da.
0: Ah ja.
2: Ehemalige Flughafen Tempelhof.
3: Nö.
2: Ja. Das ist schon ein enormer Raum.
3: Ich habe auch so eine Taste bei mir.
0: Ja. Okay.

0: Das ist praktisch.
1: Ja, das ist.
0: Und dann wahrscheinlich auch alles noch bezahlbar. Also das hat immer so ein etablierter Standard ist, wo du quasi keine Patente mehr zu zahlen sind und eigentlich alles lang schon bekannt ist. Ja.
2: Schlafrhythmusstörung hatte.
0: Naja.
2: Angeschrien, ich hab Hunger, ich hab Hunger. So richtig so, wie so ein Vogel im Netz.
0: Das
2: So.
0: ist eher so China-Deutschland sozusagen.
3: Ich hab Hunger.
2: Brot mit Fisch. Ja, Küche, der Kühlschrank war leer. Game in der Leere. Alles ganz gut. Ja.
0: Ja, so, okay.
2: Ja, unbedingt zurück.